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3: Zu mir und erzählt. Weißt du, mein Sohn, irgendwann einmal, kurz nach diesem gewaltigen, allerletzten Knall, jetzt auf der Erde nur mehr große, nackte Steine.